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3: AIDA Time. Es ist 3 Uhr.

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1: AIDA Time. Es ist 4 Uhr.

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1: 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AIDA Time. Es ist 5 Uhr. 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
3: 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AIDA Time. Es ist 6 Uhr.
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4: Heute startet in Rostock die Hanse Sail und allein der Blick auf die vielen Traditionssegler macht ja schon Lust auf mehr.
5: Ja, wir sind natürlich auch mit am Start und auch unser Newcomer-Contest-Gewinner, der Wood, steht auf der Bühne. Wann ihr ihn live erleben könnt, das verraten wir euch in rund 10 Minuten.
4: Vorher gibt's ja noch brandneue Musik von Kygo, Khalid und Griffin, Save My Love, und direkt danach Tones and I mit Dance Monkey. 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

0: Guten Morgen euch mit der Ida Radio am Donnerstag und heute geht es ja los. 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
2: Im August, da kann man in Deutschland wieder richtig gut Sternschnuppen sehen. Aber Sandra, weißt du eigentlich, woher der Name kommt?
3: Na klaro, ich habe mich extra vorher schlau gemacht. Schnuppe ist nämlich das alte Wort für das verkohlte, noch glühende Ende des Dochts einer brennenden Kerze. So, und früher, da musste man den Docht abschneiden oder eben stutzen.

0: Und immer, wenn man das gemacht hat, dann ist so ein Stück doch kurz aufgeglüht.
1: Und was hat das jetzt mit der Sternschnuppe zu tun?
0: Na, vor hunderten Jahren, da hat man sich vorgestellt, dass Sterne genauso, ich sag mal, geputzt werden und dabei glühende Reste herunterfallen. Und daher dann der Name Sternschnuppe.
1: Die Menschen dachten also, da fällt sowas wie ein Kerzendocht eines Sterns vom Himmel.
0: Sozusagen.
1: Oh, irgendwie süß auch.
0: Ja, heute wissen wir aber, dass es kleine Staub- und Gesteinsteilchen aus dem All sind. Der schöne, wie ich finde, Name ist aber trotzdem geblieben.
1: Na, ehrlich gesagt klingt auch Sternschnuppe viel besser als verglühendes Staubteilchen in der Atmosphäre.

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2: Mit uns Sandra und Julius. Und kennt ihr dieses Gefühl, wenn ein Song läuft und alles sich sofort nach Sommer anfühlt?
3: Genauso einen haben wir um kurz vor sieben für euch. Der Sommerhit der Stunde, der wartet schon. Und mit etwas Glück dann auch noch tolle AIDA-Preise für euch.
2: Vorher gibt's aber hier erstmal Musik von Dua Lipa, gleich nach Good Old Days von Chris DeSerandi. 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

0: Guten Morgen euch mit der IDA Radio am Donnerstag.
1: Und diese Woche ist ja ganz besonders, denn es sind noch alle Bundesländer gleichzeitig in den Sommerferien.
0: Und deshalb bringen wir hier doch einfach weiter die passende Stimmung mit der Bestmusik für mehr Gefühl und machen gleich weiter hier jetzt mit Tina Turner und The Best auf IDA Radio, eurem Urlaubsradio.

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1: Es gibt Songs, die hören sich an wie Urlaub in 3 Minuten. Einfach aufdrehen und ein bisschen treiben lassen.
2: Und genau solche Momente suchen wir gerade von euch. Wo hört ihr denn eigentlich gerade den Sommersound von AIDA Radio? Gerade beim Aufstehen, auf dem Weg zur Arbeit oder gerade auch am Frühstückstisch?
1: Ganz egal wo, schickt uns eure Sprachnachricht per WhatsApp oder Signal an die 0151 55 3x19 und erzählt uns davon.
2: Und vielleicht begleitet euch dann bald schon ein AIDA Radio Strandhandtuch, ein mobiles DAB Plus Radio oder Kopfhörer durch euren Sommer.
1: Und mit einer guten Portion Summer Feeling geht's bei uns jetzt auch weiter mit einem Song, der sofort nach Sonne, Freiheit und auch einfach unterwegs sein klingt. Hier ist Manu Chao mit Me Gustas Tu. Okay.

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2: 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Es ist 7 Uhr.
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4: Rein in den Donnerstag und wir wollen Kino unter Sternen statt Kino mit Popcorn-Rascheln aus Reihe 3, oder? Das hat doch schon was.
5: Ja, wir schauen uns deshalb gleich mal die schönsten Open-Air-Kinos an und verraten, wo die Filmfans unter euch diesen Sommer besonders gut auf ihre Kosten kommen.
4: In gut 10 Minuten mehr dazu. Vorher gibt's natürlich die beste Musik für mehr Gefühl. Becky G und Topic mit Sorry Puppy und danach dann auch noch Jessie J mit ihrem Klassiker Price Tag. Da können dann alle mitsingen. 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

0: dass ihr dabei seid am Donnerstag hier auf AIDA Radio. Und ich war neulich ja mal wieder im Kino und der Film, der war wirklich gut. Aber ganz ehrlich, bei den Temperaturen, da war mir es dann irgendwann doch ein bisschen zu stickig.
1: Jetzt muss ich aber kurz nachfragen, der Film war wirklich gut. Welcher war es denn? Kannst du ja jetzt hier nicht so spoilern.
0: Es war der neue Spider-Man.
1: Ah, okay. Ja, aber wie du sagst, im Sommer bin ich auch viel lieber draußen unterwegs. Zurück zum eigentlichen Thema hier. Und da sind, finde ich, Open-Air-Kinos einfach unschlagbar.
0: Ja, in Deutschland gibt es ja tatsächlich auch richtig schöne. Hier bei uns im Norden zum Beispiel das Zeise Open-Air-Kino in Hamburg. Das ist eine richtig besondere Kulisse im Innenhof einer alten Schiffsschraubenfabrik.
1: Mhm. Oder im Osten natürlich das Freiluftkino Friedrichshain in Berlin. Ein wahrer Klassiker, große Leinwand, entspannte Atmosphäre und ein buntes Programm den ganzen Sommer über.
0: Auch in den Süden wollen wir natürlich mal schauen. Im Süden ist Kino Mond und Sterne im Münchner Westpark eine tolle Adresse. So zwischen Bäumen und direkt am See, da fühlt sich ein Filmabend fast wie ein Urlaub an.
1: Das ist doch richtig schön. Jetzt fehlt aber natürlich noch eins. Wir blicken in den Westen, da lohnt sich das Stadtwerke Sommerkino Duisburg. Da laufen auch wieder aktuell Filme und Klassiker, natürlich, wie es sich gehört, unter freiem Himmel.
0: Also, wenn ihr in den nächsten Wochen mal einen Kinoabend plant, dann vielleicht doch einfach mal draußen. Nobody.

0: Es gibt ja Songs, bei denen man automatisch lauter dreht.
1: Ja, und spätestens beim Refrain ist dann aus Mitsingen eher so ein Mitbrüllen geworden.
0: Ja, macht ja aber nichts. Dafür ist ja auch der nächste Song, glaube ich, wie gemacht.
1: Mitgrüllen ausdrücklich erwünscht mit Katy Perry und Raw jetzt hier auf Weihnachten.

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2: Manche Reiseziele sorgen doch schon beim Namen für Fernweh. Und unser nächstes definitiv.
3: Ja, im Reisewetter geht es heute nach Indonesien. Aber wohin genau, das würde ich sagen, das lösen wir in gut 10 Minuten auf.
2: Also bleibt gern dabei hier bei uns, Sandra und Julius. Und vorher hören wir jetzt noch Bebe Rexha mit New Religion und direkt danach Shawn Mendes mit Treat You Better hier auf AIDA Radio.

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1: 29 Grad, sonnig bis leicht bewölkt und angenehm tropisch warm. So ist das Wetter heute in Benoa auf der indonesischen Insel Bali.
2: Der Urlaubsort, der liegt ja ganz im Süden der Insel und ist bekannt für seine langen Sandstrände und das ruhige, türkisfarbene Wasser. Und von hier aus starten auch super viele Ausflüge, zum Beispiel zu den berühmten Reisterrassen, den beeindruckenden Tempel Balis oder nach Ubud, dem kulturellen Herzen der Insel.
1: Ja, wer Entspannung und tropisches Urlaubsfeeling sucht, der ist in Benoa auf jeden Fall richtig. Und wenn ihr noch mehr über Benoa erfahren wollt, um 10 Uhr wollen wir uns hier mit dem Kollegen Arne im Abenteuerlandgang noch etwas genauer umschauen. Also bleibt gerne dran, hier bei uns auf AIDA Radio.

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1: Manche Songs, die kommen ja nicht gerade leise um die Ecke. Die platzen einfach so mitten in den Sommer und sagen, heute wird mal gefeiert.
2: Und genau solche Sommermomente wollen wir von euch hören. Erzählt uns, wo läuft AIDA Radio bei euch gerade mit den Sommerhits? Auf dem Balkon, im Auto oder gerade im Urlaub mit Blick aufs Meer?
1: Schickt uns dazu doch gerne mal eure Sprachnachrichten an die 0151 55 3x die 19 per WhatsApp oder auch Signal. 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
2: Damit könnt ihr die Musik für mehr Gefühl also überall mit hinnehmen und auch jetzt den nächsten Sommerhit mit uns genießen. Denn jetzt drehen wir die Temperaturen musikalisch mal richtig hoch. Hier ist Pitbull zusammen mit John Ryan und Fireball auf AIDA Radio, eurem Urlaubsradio.
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7: 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Es ist 8 Uhr.
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8: Donnerstag früh, ihr hört AIDA Radio und Rostock steht heute ganz im Zeichen der Segel, denn die Hanse-Sail, die geht los.
9: Und zwischen Windjammern, Hafenflair und jeder Menge maritimer Stimmung ist auch AIDA Radio vor Ort, zusammen mit unserem Newcomer-Contest-Gewinner Davut.
8: Wann ihr ihn live erleben könnt, das hört ihr in gut 10 Minuten. Wir verraten euch das ganze Programm, was wir da auf den Kopf gestellt, würde ich sagen, auf die Beine gestellt haben. Erstmal haben wir Musik für euch dabei, Ray Dalton mit Blood Running und direkt danach noch Anne-Marie zusammen mit Clean Bandit und Sean Paul mit Rockabye. 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
1: Also ab nach Rostock, wenn ihr nicht eh schon vielleicht dahin unterwegs seid, schaut doch auf der Hedgehog-Insel vorbei und jetzt gibt's erstmal wieder weiter entspannt. Die beste Musik für mehr Gefühl hier auf AIDA-Radio, eurem Urlaub.

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2: Mit uns Sandra und Julius. Und der Donnerstag ist ja offiziell Kinotag. Und da darf doch die Frage erlaubt sein, was kommt denn als nächstes auf die Must-Watch-Liste?
3: Unsere liebe Kollegin Finja, die hat sich durch die aktuellen Film-Highlights gewühlt. Und in gut 10 Minuten hat sie Tipps für euren nächsten Kinoabend hier parat.
2: Vorher wird es aber erstmal weiter musikalisch hier bei uns mit The Bowser und Magnetic. Und direkt danach hören wir Dua Lipa mit Physical. 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

0: Einen wunderschönen Donnerstag euch hier mit der IDA Radio. Und Donnerstag ist ja auch immer Kinotag. Heißt, heute laufen neue Filme an. Jetzt ist nur die Frage, welchen könnte man denn da am besten sehen? Wir waren schlau. Wir haben uns einfach mal die Kollegin Finja geschnappt, hier ins Studio geholt. Und fragen sie, sie ist die Kinoprofi-Expertin hier bei uns im Team. Finja, welche Filme kommen denn in dieser Woche neu ins Kino?
1: Diese Woche ist wirklich für alle Geschmäcker irgendwas dabei. Also wenn ihr zum Beispiel Lust auf Sommer, Italien und so ein bisschen Romantik habt, dann würde ich euch You, Me and Italy empfehlen. Da landet eine junge Frau zufällig in der Villa eines Italieners und wird dann für die Verlobte seines Sohnes gehalten. Und dann passieren ganz viele peinliche, lustige und romantische Situationen.
2: Das klingt auf jeden Fall nach jeder Menge Chaos und italienischer Sonne. Können mir auch gerne mal passieren, einfach so spontan aus Versehen in einer Villa in Italien landen. Naja gut, aber es gibt doch mit Sicherheit auch einen coolen Familienfilm, der diese Woche rauskommt, oder?
1: Paw Patrol, der Dino-Film. Das sind ja diese Rettungshunde, die immer wieder Menschen und Tiere aus so schwierigen Situationen retten. Und in dem neuen Film landet die Paw Patrol nach einem Sturm auf einer Insel voller Dinosaurier. Und dann bricht da auch noch ein Vulkan aus und die Hunde müssen ihre bisher größte Rettungsaktion starten.
0: Also kein entspannter Ausflug für die Hunde, aber dafür richtig viel Action. Und es kommt ja auch ein Musikfilm raus, oder?
1: Nimrods, a Green Day Comedy heißt er. Da träumen drei Freunde davon, als Vorband von Green Day aufzutreten und machen sich dann auf einen völlig chaotischen Roadtrip quer durch die USA.
2: Also Romantik in Italien, Dinosaurier-Abenteuer und Musik-Roadtrip. Diese Woche hat das Kino einiges zu bieten. Und wir bieten euch weiter die beste Musik für mehr Gefühl mit Starship We Built This City hier für euch auf AIDA.

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2: 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Und hier ist jetzt unser Sommerhit der Stunde, Love Generation von Bob Sinclair für euch auf AIDA Radio, eurem Urlaubsradio.

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8: 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Es ist 9 Uhr.
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9: Ein gemütlicher Sommerabend, ein guter Film und über euch nur der Sternenhimmel. Ach, das klingt doch ziemlich perfekt, oder? Damit guten Morgen euch hier auf AIDA Radio.
10: Und genau deshalb schauen wir uns gleich mal die schönsten Open-Air-Kinos an und verraten euch, wo sich ein Besuch besonders lohnt.
9: Ja, wir schauen rein in 10 Minuten. Jetzt aber erstmal Musik von Teddy Swims und direkt danach The Chainsmoker und Coldplay mit Something Just Like This. 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

0: wirklich gut. Aber ganz ehrlich, bei den Temperaturen, da war mir es dann irgendwann doch ein bisschen zu stickig.
1: Jetzt muss ich aber kurz nachfragen, der Film war wirklich gut. Welcher war es denn? Kannst du ja jetzt hier nicht so spoilern.
0: Es war der neue Spider-Man.
1: Ah, okay. Ja, aber wie du sagst, im Sommer bin ich auch viel lieber draußen unterwegs. Zurück zum eigentlichen Thema hier. Und da sind, finde ich, Open-Air-Kinos einfach unschlagbar.
0: Ja, in Deutschland gibt es ja tatsächlich auch richtig schöne. Hier bei uns im Norden zum Beispiel das Zeise Open-Air-Kino in Hamburg. Das ist eine richtig besondere Kulisse im Innenhof einer alten Schiffsschraubenfabrik.
1: Mhm. Oder im Osten natürlich das Freiluftkino Friedrichshain in Berlin. Ein wahrer Klassiker, große Leinwand, entspannte Atmosphäre und ein buntes Programm den ganzen Sommer über.
0: Auch in den Süden wollen wir natürlich mal schauen. Im Süden ist Kino Mond und Sterne im Münchner Westpark eine tolle Adresse. So zwischen Bäumen und direkt am See, da fühlt sich ein Filmabend fast wie ein Urlaub an.
1: Das ist doch richtig schön. Jetzt fehlt aber natürlich noch eins. Wir blicken in den Westen, da lohnt sich das Stadtwerke Sommerkino Duisburg. Da laufen auch wieder aktuell Filme und Klassiker, natürlich, wie es sich gehört, unter freiem Himmel.
0: Also, wenn ihr in den nächsten Wochen mal einen Kinoabend plant, dann vielleicht doch einfach mal draußen.

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2: Im August, da kann man in Deutschland wieder richtig gut Sternschnuppen sehen. Aber Sandra, weißt du eigentlich, woher der Name kommt?
3: Na klaro, ich habe mich extra vorher schlau gemacht. Schnuppe ist nämlich das alte Wort für das verkohlte, noch glühende Ende des Dochts einer brennenden Kerze. So, und früher, da musste man den Docht abschneiden oder eben stutzen. Und immer, wenn man das gemacht hat, dann ist so ein Stück Docht kurz aufgeglüht.
2: Und was hat das jetzt mit der Sternschnuppe zu tun?
3: Na, vor hunderten Jahren, da hat man sich vorgestellt, dass Sterne genauso, ich sag mal, geputzt werden und dabei glühende Reste herunterfallen. Und daher dann der Name Sternschnuppe.
2: Die Menschen dachten also, da fällt sowas wie ein Kerzendocht eines Sterns vom Himmel.
3: Sozusagen.
2: Oh, irgendwie süß auch.
3: Ja, heute wissen wir aber, dass es kleine Staub- und Gesteinsteilchen aus dem All sind. Der schöne, wie ich finde, Name ist aber trotzdem geblieben.
2: Na, ehrlich gesagt klingt auch Sternschnuppe viel besser als verglühendes Staubteilchen in der Atmosphäre.

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5: Einen schönen Donnerstagvormittag euch hier mit Sandra und Julius. Und die Zielgerade Richtung Wochenende ist eingeläutet. Und wir hätten da noch den perfekten Soundtrack dafür.
6: Um kurz vor 10 wartet unser Sommerhit der Stunde auf euch. Und damit natürlich wieder die Chance auch auf tolle AIDA Radiopreise.
5: Also Lautstärke ein bisschen aufdrehen. Vorher haben wir aber erst noch für euch Holly Humberstone mit Who Loves Somebody. Und direkt danach Pitbull mit Timber. 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

0: Jetzt ist es kurz nach 9:30.
1: Kommt gut in den Tag.
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0: Das war Cher mit The Shoop Shoop Song hier für euch auf AIDA Radio.
1: Und ich finde ja, das ist einer dieser Songs, bei dem man automatisch bessere Laune hat. Selbst wenn der Morgen vielleicht ein bisschen holprig gestartet ist, so wird der Vormittag jedoch gleich ein anderer.
0: Ist dein Morgen holprig gestartet? Möchtest du drüber reden?
1: Na, alles gut. Mit dir starte ich doch immer super rein.
0: Na, dann würde ich sagen, machen wir genauso weiter mit einem Song, damit der Tag in jetzt eine bessere Richtung dann geht.
1: Also lasst uns musikalisch gleich einfach so weitermachen. Zwar jetzt mit Miles Smith, der verbindet ja große Gefühle mit seinen Songs, die sofort hängen bleiben. Das ist er für uns mit Nice to Meet You auf AIDA Radio, eurem Urlaubsradio.

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2: Es gibt Sommerhits, die seit Jahrzehnten jede Party, jedes Stadtfest und jeden Urlaub überleben.
3: Und genau so einen haben wir jetzt für euch. Denn bei diesem Titel, da fangen die meisten spätestens beim Refrain an mitzusingen.
2: Also würde ich Lautstärke auch ruhig mal ein bisschen lauter drehen, ganz nach oben, um den Sommer richtig mit uns zu genießen.
3: Hier sind wir uns. Bonnie M. mit Rasputin auf AIDA Radio, eurem Urlaubsradio.

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4: AIDA Time. Es ist 10 Uhr. 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
5: Heute geht's nach Benoa auf der Trauminsel Bali. Allein der Name klingt ja schon nach Urlaub. Bali gilt für viele als eine der schönsten Inseln der Welt. Und warum das wirklich so sein kann, das entdecken wir heute in den kommenden 4 Stunden. Was euch nach dem Anlegen in Benoa alles erwartet, das verrate ich euch gleich nach der besten Musik für mehr Gefühl. Hier ist die zauberhafte Olivia Dean, Man I Need. Schönen Donnerstagmorgen mit AIDA Radio, euer Urlaubsradio.

Willkommen zu eurer Lieblingsreisesendung hier in eurem Lieblingsurlaubsradio. Hier ist das AIDA Radio Abenteuerlandgang und heute entdecken wir gemeinsam Benoa, den Kreuzfahrthafen der indonesischen Trauminsel Bali. Ja, diese Insel gehört zu Indonesien und zählt rund 4,5 Millionen Einwohner. Benoa selbst liegt ganz im Süden der Insel, nur etwa eine halbe Stunde von der Inselhauptstadt Denpasar entfernt. Schon beim Einlaufen fällt sofort auf Palmen, kleine Fischerboote und dieses leuchtend türkise Wasser. Ha,

Ja, genau so stellt man sich die Südsee vor. Und das Wetter, ja, das ist auch das ganze Jahr über traumhaft mit Temperaturen zwischen 28 und 32 Grad. Selbst im Winter wird es hier kaum kühler. Es gibt zwar eine Regenzeit, aber auch dann scheint oft stundenlang die Sonne. Perfekte Bedingung also für unsere Erkundungstour. Freut euch auf Benoa auf Bali hier im AIDA Radio Abenteuer Landgang.

Schönen Vormittag, hier ist das AIDA Radio Abenteuerlandgang und heute erkunden wir Bali, diese Trauminsel. Und unser erster Ausflug führt uns direkt zu einem der berühmtesten Fotomotive ganz Indonesiens, dem Tempel Tana Lot. Der steht auf einem Felsen mitten im Meer. Bei Flut scheint der Tempel regelrecht auf dem Wasser zu schweben. Seit Jahrhunderten pilgern Gläubige hierher, um zu beten und die Opfergaben zu bringen. Besonders spektakulär ist der Anblick kurz vor Sonnenuntergang, wenn der Himmel in Orange- und Rottönen leuchtet. Aber auch tagsüber lohnt sich hier ein Besuch her. Rund um den Tempel gibt es auch kleine Geschäfte, Cafés und fantastische Aussichtspunkte. Kamera muss immer bereit gehalten werden, denn hier entstehen wirklich die wunderschönsten Bilder, die garantiert jeder zu Hause sehen möchte. Gleich entdecken wir noch mehr von dieser traumhaften Insel. Willkommen auf Bali, hier im AIDA Radio Abenteuer Landgang.

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1: Landgang. Mit Arne Waag und wir erkunden heute gemeinsam Bali. Eben standen wir noch am berühmten Meerestempel Tana Lot und gleich geht's mitten hinein in die grüne Seele der Insel. Dorthin, wo Bali mit seinen Reisterrassen weltberühmt geworden ist. Gleich nach der besten Musik für mehr Gefühl, das ist unser Freund Nico Santos. Schönen Vormittag mit AIDA Radio, euer Urlaubsradio.

0: Willkommen zurück hier im AIDA Radio Abenteuer Landgang. Wir haben heute angelegt im Hafen von Benoa auf der zauberhaften Insel Bali. Ja, und wer jetzt an Bali denkt, hat sicher sofort vor Augen diese leuchtend grünen Reisterrassen. Und die schönsten findet ihr in Tegalalang, nördlich von Ubud. Hier haben die Menschen über viele Jahrhunderte eine einzigartige Kulturlandschaft geschaffen. Stufe für Stufe zieht sich der Reis den Hang hinauf, bewässert durch ein ausgeklügeltes Kanalsystem, das sogar zum UNESCO-Weltkulturerbe gehört. Am schönsten ist es am frühen Morgen hier. Dann liegt oft noch so ein leichter Nebel über den Feldern, während die Sonne langsam über den Palmen aufgeht. Viele Bauern arbeiten dann bereits auf den Feldern, oft noch genauso wie ihre Vorfahren. Ein Spaziergang durch diese Landschaft gehört definitiv zu den schönsten Erlebnissen hier auf dieser Trauminsel. Und gleich entdecken wir noch mehr von Bali hier im AIDA Radio Abenteuer Landgang.
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0: Jetzt feiern wir den Sommer mit Kate Janai, Summer Dreaming, und nebenbei freuen wir uns natürlich, wenn ihr uns verratet, wo ihr den AIDA Radio Sommersound gerade genießt. Schickt uns eine WhatsApp-Sprachnachricht an die 0151 55 und dreimal die 19. 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
7: 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Es ist 11 Uhr. 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
9: Heute entdecken wir gemeinsam Bali und gleich besuchen wir einen Ort, an dem ihr die balinesische Kultur besonders intensiv erleben könnt. Farbenfrohe Opfergaben, der Duft von Räucherstäbchen und eine Religion, die den Alltag der Menschen bis heute bestimmt. Mehr dazu gleich nach der Bestmusik für mehr Gefühl. Hier ist Chris de Serendi. Schönen Vormittag mit AIDA Radio, euer Urlaubsradio.

Willkommen zurück hier im AIDA Radio Abenteuer Landgang. Wir sind heute in Indonesiens schönster Insel unterwegs. Wir sind auf Bali. Ja, die Insel ist innerhalb Indonesiens etwas ganz Besonderes, denn während der größte Teil des Landes muslimisch geprägt ist, sind die meisten Menschen auf Bali Hindus. Das merkt ihr überall. Vor fast jedem Haus stehen kleine Tempel, auf den Gehwegen liegen kunstvoll geflochtene Körbchen mit Blumen, Reis und Räucherstäbchen. Diese kleinen Opfergaben gehören hier ganz selbstverständlich zum Alltag und sollen Glück bringen und die Götter ehren. Dazu kommen farbenfrohe Tempelfeste, traditionelle Musik und beeindruckende Tänze. Auf Bali wird Kultur nicht für Touristinnen und Touristen aufgeführt, nein, sie ist hier wirklich Teil des täglichen Lebens. Genau das macht diese Insel so faszinierend. Gleich geht unsere Entdeckungstour weiter, hier im AIDA Radio Abenteuerlandgang. Wie schön, dass ihr mitreist nach Bali.

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1: Willkommen zurück hier im AIDA Radio Abenteuerlandgang. Wir sind jetzt in Ubud. Das ist das traditionell kulturelle Herz Balis. Zwischen kleinen Gassen und tropischen Gärten findet ihr hier unzählige Galerien, Ateliers und Werkstätte, Holzschnitzer und Holzschnitzerinnen, Maler und Malerinnen, Goldschmiede und Batikkünstlerinnen und Künstler arbeiten oft direkt vor den Augen der Besuchenden. Viele der Kunstwerke entstehen noch komplett von Hand und genau deshalb gleicht hier kaum ein Souvenir dem anderen. Dazu kommen kleine Cafés, schattige Innenhöfe und eine wunderbar entspannte Atmosphäre. Wer Bali nicht nur sehen, sondern auch spüren möchte, sollte einmal hier nach Ubud unbedingt sich Zeit mitnehmen. Wer Bali nicht einfach nur sehen, sondern auch spüren möchte, der sollte für Ubud unbedingt ausreichend Zeit mitnehmen. Ja, und gleich geht's weiter durch dieses tropische Paradies. Hier im AIDA Radio Abenteuerlandgang. Willkommen auf Bali.

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0: Und weiter geht's mit unserer Reise durch Bali hier im AIDA Radio Abenteuerlandgang. Kurz vor unserer Mittagspause reisen wir nach Nusa Dua. Der Strand gehört zu den schönsten der gesamten Insel. Feiner heller Sand, ruhiges Wasser und Palmen, die angenehmen Schatten spenden. Hier könnt ihr wunderbar schwimmen, schnorcheln oder einfach nur die Füße ins warme Wasser halten und den Blick aufs Meer genießen. Wer möchte, leiht sich ein Stand-Up-Paddle oder fährt mit einem Glasbodenboot hinaus aufs Wasser. Trotz vieler Hotels wirkt Nusa Dua angenehm gepflegt und entspannt. Kein Wunder, dass dieser Küstenabschnitt zu den beliebtesten Urlaubsorten auf Bali gehört. Nehmt euch hier unbedingt etwas Zeit zum Durchatmen, denn genau dafür ist Bali ja schließlich auch berühmt, für seine Gelassenheit. Und ganz gelassen geht's gleich weiter hier im AIDA Radio Abenteuerlandgang. Wie schön, dass ihr mitreist auf Bali.
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0: Und jetzt willkommen im Sommer mit dem Kult-Sommerhit von Mango Cherry, In the Summertime. 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
6: AIDA Time. Es ist 12 Uhr.
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9: Willkommen zurück auf Bali. Ja, so langsam meldet sich vielleicht auch bei euch der Appetit und der Hunger perfekt, denn die balinesische Küche gehört zu den abwechslungsreichen in ganz Südostasien. Frische Gewürze, exotische Früchte und jede Menge Aromen. Was ihr auf Bali unbedingt probieren müsst, das verrate ich euch gleich. Nach der besten Musik für mehr Gefühl, das ist unser Freund Ed Sheeran. Schöne Mittagspause mit AIDA Radio, euer Urlaubsradio. Ja.

0: Und weiter geht's hier im AIDA Radio Abenteuer Landgang. Wir erkunden noch gute 2 Stunden die Trauminsel Bali. Und jetzt wird Zeit fürs Mittagessen. Eines der bekanntesten Gerichte heißt Nasi Goreng, gebratener Reis mit Gemüse, Ei und je nach Geschmack Hähnchen, Garnelen oder Tofu. Fast genauso beliebt ist Mi Goreng, die Variante mit gebratenen Nudeln. Probieren solltet ihr aber auch einen Sate-Spieß mit einer würzigen Erdnusssoße oder einem frisch gegrillten Fisch direkt am Strand. Und wenn ihr danach noch Lust auf etwas Süßes habt, dann gönnt euch noch eine frische Mango oder Ananas oder eine junge Kokosnuss direkt aus der Schale. Frischer geht es kaum. Die balinesische Küche ist leicht aromatisch und unglaublich vielfältig. Probiert euch hier durch. Es ist genau das Richtige für einen Urlaubstag unter Palmen. Und gleich geht's weiter durch dieses tropische Paradies. Hier im AIDA Radio Abenteuerlandgang. Willkommen auf Bali.
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2: Mit Arne Waag, wir genießen weiter das entspannte Lebensgefühl auf Bali. Gleich gönnen wir uns eine kleine Auszeit mit Wellness, Massagen und einer Tradition, für die Bali auf der ganzen Welt bekannt ist. Gleich nach der besten Musik für mehr Gefühl, jetzt mit Topic und Baggy G. Schöne Mittagspause mit AIDA Radio, euer Urlaubsradio.

Willkommen zurück hier im AIDA Radio Abenteuerlandgang. Bali wird ja nicht ohne Grund die Insel der Entspannung genannt. Überall findet ihr kleine Wellness-Oasen, in denen ihr traditionelle balinesische Massagen angeboten bekommt. Mit duftenden Ölen, sanften Griffen und ganz viel Ruhe fällt der Alltagsstress hier innerhalb von nur wenigen Sekunden, höchstens mal ein paar Minuten von euch ab. Viele Hotels und Spas liegen mitten im Grünen zwischen Reisfeldern, Palmen oder direkt am Meer. Und dazu hört ihr das Rauschen der Wellen oder das Zwitschern tropischer Vögel. Ja, die Menschen hier glauben daran, dass Körper und Geist im Einklang sein müssen. Vielleicht fühlt sich deshalb hier alles ein kleines bisschen gelassener an als irgendwo anders sonst. Einfach abschalten, tief durchatmen und den Moment genießen. Genau dafür ist Bali der perfekte Ort. Und gleich erkunden

0: für noch mehr von dieser faszinierenden und gelassenen Insel hier im AIDA-Radio Abenteuerlandgang.
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0: Jetzt feiern wir den Sommer mit Mr. Props und dem Robin Schulz Mix von Waves. 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
1: AIDA Time. Es ist 13 Uhr.
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4: Noch eine gute Stunde verbringen wir gemeinsam auf Bali. Gleich verlassen wir die Küste und fahren dorthin, wo die Insel von ihrer ursprünglichsten Seite begeistert. Zwischen Vulkanen, Dschungel und spektakuläre Aussicht. Na, gleich geht's weiter nach der besten Musik für mehr Gefühl. Hier ist The Bowser. Schön lässigen Start in den Nachmittag mit AIDA Radio, euer Urlaubsradio.

Hier ist das AIDA Radio Abenteuer Landgang und wir sind noch eine gute Stunde auf Bali unterwegs. Wenn ihr etwas mehr Zeit mitbringt, dann lohnt sich auch noch ein Ausflug zum Mount Batur. Der gut 1700 Meter hohe Vulkan gehört zu den beeindruckendsten Landschaften der ganzen Insel. Viele Besuchende machen sich noch vor dem Sonnenaufgang auf den Weg nach ganz oben. Nach einer etwa zweistündigen Wanderung erlebt ihr einen Sonnenaufgang, den ihr garantiert nie wieder vergessen werdet. Langsam taucht die Sonne, die Berge, die Kraterseen und die umliegenden Täler in goldenes Licht. Keine Sorge, der Vulkan wird ständig überwacht und die Wanderungen finden nur statt, wenn sie hundertprozentig sicher sind. Auch wer hier nicht bis ganz nach oben möchte, genießt unterwegs fantastische Ausblicke auf die Landschaft Balis. Ein wunderschöner Kontrast zu den Stränden rund um Benoa. Gleich reisen wir weiter. Hier im AIDA Radio Abenteuer Landgang. Ach, wie schön, dass ihr mitreist.

Na, so langsam geht unser AIDA Radio Abenteuerlandgang auf Bali auch schon wieder dem Ende entgegen. Natürlich stellt sich jetzt die Frage, was bringt man von dieser traumhaften Insel mit nach Hause? Besonders beliebt sind handgeschnitzte Holzfiguren, bunte Batikstoffe oder kleine Silberschmuckstücke aus den Werkstätten rund um Ubud. Auch hochwertiger balinesischer Kaffee gehört zu den Klassikern. Und wer zu Hause gerne kocht, sollte unbedingt Gewürzmischung oder Vanilleschoten mitnehmen. Die haben hier auch einen deutlich kleineren Preis. Auf den Märkten gehört das freundliche Handeln übrigens immer mit dazu. Mit einem Lächeln macht das sogar noch ganz viel Spaß. So nehmt ihr immer ein kleines Stück Bali mit zu euch nach Hause und erinnert euch noch lange an diese faszinierende Insel. Wie schön, dass ihr mitreist nach Bali, diese wunderschöne Insel in Indonesien. Hier im AIDA Radio Abenteuerlandgang.

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1: 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Mit Arne Waag und langsam endet auch unser gemeinsamer Ausflug nach Bali, was wir heute alles erlebt haben und warum diese Insel so viele Menschen in den Bann zieht, das fasse ich gleich.

0: wie schade, unsere 4 Stunden hier im AIDA Radio Abenteuer Landgang auf Bali sind auch schon fast wieder vorbei. Gemeinsam haben wir den berühmten Meerestempel Tana Lot besucht. Wir sind durch die sattgrünen Reisterrassen spaziert und haben die besondere Kultur der Menschen hier auf Bali kennengelernt. Wir waren in den Künstlergassen von Ubud unterwegs, haben am Traumstrand von Nusa Dua die Seele baumeln lassen und uns durch die köstliche balinesische Küche probiert. Zum Schluss ging es dann noch auf den beeindruckenden Vulkan Mount Batur. Genau diese Mischung aus traumhaften Stränden, beeindruckender Natur und Jahrhunderte Jahre alter Tradition und der unglaublichen Gastfreundschaft macht Bali zu einem der schönsten Reiseziele der Welt. Ich wünsche euch eine faszinierend und fantastische Zeit hier in Benua auf Bali. Und morgen reisen wir dann gemeinsam weiter. Morgen geht's nach Griechenland und dann legen wir an in Heraklion. Aber warte, einen habe ich noch für euch.
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0: Wir feiern jetzt zusammen mit Justin Wellington und Small Jam Aiko Aiko. 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Ach ja, wo ich jetzt den Sommer genieße? Ich hüpfe jetzt raus nach Rostock und melde mich gleich direkt von der AIDA Urlaubswelt von der Hanse Sail. Bis gleich aus Rostock.

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3: 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Es ist 14 Uhr.

Herzlich willkommen von der Hanse Sail in Rostock. Wir sind hier direkt im Stadthafen und sind hier bei der AIDA Urlaubswelt. Und auch hier genießen wir den Sommer und die Sonne. Kommt noch vorbei. Wir haben hier einen tollen Strand aufgebaut mit tollen Liegestühlen. Und ja, morgen kommt er erst wieder, Davut. Aber ich spreche gleich nochmal mit ihm, wie das Opening war. Um Punkt 12 Uhr hat Davut, unser Newcomer-Contest-Gewinner, hier aufgelegt. Wie das Ganze war, erzählt er uns gleich alles. Jetzt erstmal Michael Schulte, 5 AM. Michael ist übrigens heute Abend auch auf der Hanse Sail hier unterwegs in Rostock. Kommt also auch noch vorbei.

0: Mit den Pet Shop Boys geht's durch den Donnerstagnachmittag. Hier ist AIDA Radio, euer Urlaubsradio, direkt von der Hanse Sail in Rostock. Und ich bin jetzt hier bei Davut. Was hast du nochmal alles gewonnen? Du hast den Newcomer Contest gewonnen bei AIDA Radio?
1: Richtig, genau. Ich habe den AIDA Radio Newcomer Contest gewonnen und war dieses Jahr auf der Festival Cruise mit dabei. Ja.
0: Du hast eben schon aufgelegt hier auf der AIDA Bühne. Wie lief so?
1: Ja, war wirklich gut. Gute Stimmung, super schönes Wetter und endlich mal ein Lüftchen, das hier durchgeht. Ja. Man hat nicht geschwitzt, aber man hat auf jeden Fall eine richtig gute Stimmung fangen können. Ja.
0: Aber du hast einen geilen Beat hier reingebracht. Wir haben hier so eine wunderschöne Bühne direkt an dem Hafen hier in Rostock und vor uns ganz viele Liegestühle immer noch und so. Die wirst du morgen auch wieder voll machen. Das heißt, du wirst morgen um 11

0: 11.30 Uhr hier wieder auflegen. Hast du da schon irgendwas Besonderes vorbereitet für Rostock?
1: Auf jeden Fall. Also eine ganz entspannte House-Playlist nochmal mit ein paar groovigen Beats drin. Es wird, denke ich mal, einfach ein bisschen was sein, wo man entweder mal in den Liegestühlen sitzen kann oder auch mal aus den Liegestühlen hochkommt und sich ein bisschen bewegt, einen Cocktail schnappt, einfach die gute Stimmung mitnimmt und ein bisschen Daydrinking betreiben kann. Ja.
0: Daydrinking zur Mittagspause hier. Wir machen die entspannte Mittagspause auf der Hanse-Sale. Mittagwut morgen ab 11.30 Uhr. Schön, dass du hier bist in Rostock, Davut. Schön, dass du jetzt wieder mit dabei bist, hier an Bord von der Hanse Sail mit AIDA Radio, euer Urlaubsradio.

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9: Gleich die Imagine Dragons und Tiffany Harris. Aber jetzt erstmal wieder willkommen hier auf der Hanse Sail in Rostock. Wir sind heute hier unterwegs, morgen auch noch und übermorgen. Und bis Sonntag ist hier richtig was los. Auch auf der AIDA Urlaubswelt direkt hier im Stadthafen. Kommt hier noch auf jeden Fall vorbei. Morgen legt hier Davut, unser Newcomer-Contest-Gewinner, auf ab 11.30 Uhr. Und vorher machen wir hier noch den AIDA Radio Crew Talk.

Da lernt ihr die große, weite Welt zum Arbeiten kennen von AIDA. Kommt auf jeden Fall hier vorbei. Jetzt geht's erstmal hier weiter und zwar schön sommermäßig zusammen mit Teddy Swims, Mr. Know-It-All. Schöne Grüße aus Rostock von der Hanse Sail.

0: Wir feiern mit Madonna hier bei AIDA Radio, euer Urlaubsradio. Schöne Grüße von der Hanse Sail in Rostock.
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0: Und jetzt genießen wir den Sommer mit Ryan Paris und Dolce Vita. Jetzt hier bei der AIDA Urlaubswelt auf der Hanse Sail mit Johanna und mit Norbert. Ihr beide seid hier schon unterwegs und genießt den Sommer hier auf der Hanse Sail.
2: Ja. Ja.
0: Was habt ihr noch so geplant für heute?
3: Wir wollen uns hier noch umgucken und nochmal nach Warnemünde fahren und auf jeden Fall nochmal viele Schiffe angucken. Alles, was hier rein und raus fährt.
0: Habt ihr euch auch schon in die Liegestühle gesetzt hier vor der Bühne?
2: Nein, noch nicht.
0: Dann müsst ihr unbedingt noch machen. Genießt den Sommer hier auf der Hanse Sail. Ich wünsche euch richtig viele schöne Tage hier in Rostock.
2: Recht vielen Dank.
0: Und jetzt der Sommersong von Ryan Paris, Dolce Vita, italienisch. Könnt ihr auch italienisch ein bisschen?
2: Nein.
0: Nein, ja, ich auch nicht, aber der Song ist großartig. Viel Spaß auf der Hanse Sail euch.

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10: AIDA Time. Es ist 15 Uhr.
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12: Gleich mit Sabrina Carpenter und dem Kult 80er von Journey. Aber vorher noch herzlich willkommen wieder zurück hier auf der Hanse Sail in Rostock. Wir sind hier noch eine gute Stunde unterwegs und den ganzen Tag und das ganze Wochenende hier mit der AIDA Urlaubswelt. Und die gute Vanessa hat sich schon bequem gemacht in den Liegestühlen hier vor der AIDA Bühne. Kannst du uns noch mal kurz eben erklären, wo genau findet man hier die AIDA Urlaubswelt?
13: Wir sind hier im wunderschönen Stadthafen, ganz hinten in der Ecke, linke Seite. Wunderschön, vorne können wir noch ein bisschen liegen und ja, komm vorbei.
12: Ja, legen wir uns gleich nochmal alle in die Sonne. Vanessa, vielen Dank, dass du die Standortbestimmung hier gemacht hast. Und jetzt kommt auch noch einer deiner absoluten Lieblingssongs, Nico Santos.
13: Wow, super.
12: Siehst du, kommt jetzt direkt hier bei AIDA Radio, euer Urlaubsradio. Dir noch viel Spaß auf der Hanse Sail.
13: Vielen Dank.

0: Ein lässiger 80er hier bei AIDA Radio, euer Urlaubsradio Journey. Hallo und herzlich willkommen hier auf der Hanse Sail. Noch bis 16 Uhr sind wir direkt hier in der AIDA Urlaubswelt, direkt am Stadthafen, hier an der Häge Halbinsel in Rostock. Falls ihr uns besuchen wollt, die Bühne steht hier mit ganz vielen Liegestühlen vor uns. Und vor 2 Stunden hat noch aufgelegt Davut, unser AIDA Radio Newcomer Contest Gewinner. Wann hast du nochmal aufgelegt bei der Festival Cruise?
1: Es war Anfang Juni dieses Jahr. Wir hatten 2 Slots, einmal auf der Mainstage und einmal auf der Plaza Stage. War der absolute Wahnsinn. Ich muss zugeben, nicht zu vergleichen hiermit, denn auf der Hanse Sail ist ein ganz anderes Publikum, aber auch eine ganz andere Kulisse. Man ist nicht mehr auf dem Schiff, man ist gewissermaßen vor den Schiffen, was hier abgeht. Das ist ja der Wahnsinn mit den ganzen Segelschiffen.
0: Das macht Spaß, oder?
1: Ja, es ist komplett anders. Die Bühne, also dass man die Kulisse vielleicht mal beschreibt, wir stehen hier wirklich, ich glaube, 4 Meter vor dem Wasser. Hinter der Bühne ist klare Sicht aufs Wasser, wunderschön. Und ich war gestern schon hier, die Sonne geht tatsächlich direkt hinter der Bühne unter. Also wer vorbeikommen will, kommt rum. Es gibt Cocktails, es gibt die Liegestühle, es gibt sogar Sand. Also
0: Sand. Ja. Und es war angefahren, für dich. Ja. Legst morgen auf um 11.30 Uhr hier direkt auf der Hanse Sail. Freuen wir uns drauf. Jetzt chillst du noch ein bisschen in Rostock oder wo trifft man dich heute hier?
1: Ja, ich habe gehört, Warnemünde muss ganz schön sein.
0: Schön,
1: war ich noch nie. Es war auch mein erstes Mal in Rostock. Ich habe mir gestern Rostock angeguckt. Ich glaube, heute wird es mal Warnemünde.
0: Ja. Und ansonsten bleibst du noch ein bisschen hier bei der AIDA Urlaubswelt. Wir haben schön Sand ausgelegt und Liegestühle. Und dann kannst du hier den Tag über auch chillen. Schön, dass du da bist. Morgen wieder ab 11.30 Uhr. Davut.
1: Ja, wir freuen uns.
0: Ja. Und jetzt Ed Sheeran, Shivers bei AIDA Radio, euer Urlaubsradio.

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4: Hallo und willkommen von der Hanse Sail. Kommt uns doch auch gleich nochmal besuchen hier bei der AIDA Urlaubswelt und bei der großen AIDA Bühne direkt im Stadthafen. Morgen um 11.30 Uhr legt hier Davut auf. Vorher kommen auch noch die AIDA Radio Crew Talk mit mir und dann lernen wir dann die Arbeitswelt von AIDA kennen. Hier alles in Rostock. Also kommt auf jeden Fall noch vorbei. Jetzt feiern wir hier erstmal den Sommer zusammen mit Mal Smith und Niall Horan. Drive safe. Hier ist AIDA Radio. Euer Urlaubsradio. Hallo aus Rostock.

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0: mit Harry Styles auf den Ohren. Schöne Grüße von der Hanse Sail in Rostock. Wir sind hier bei der AIDA Urlaubswelt mit AIDA Radio, euer Urlaubsradio.
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0: Und jetzt genießen wir den Sommer hier in Rostock. Heute fabelhaftes Wetter. Locker gefühlte 40 Grad. So heiß ist es hier mittlerweile und die Sonne scheint. Och, großartig. Ein toller Blick hier vor den Liegestühlen direkt auf der AIDA Urlaubswelt. Bitte kommt unbedingt vorbei hier in den Stadthafen. Wir genießen den Sommer jetzt zusammen mit Sergio Mendes. Und wenn ihr sagt, Mensch, ich wollte doch unbedingt mal erzählen, wo ich den Sommersound von AIDA Radio genieße, dann gleich mal eine WhatsApp-Sprachnachricht schicken an die 0151 55 und dreimal die 19. Und dann geht's hier rüber von Rostock zurück zur AIDA Radio Primetime Show mit Steffi und Thorsten. Ich wünsche euch einen zauberhaften Donnerstagnachmittag. Ich bin Arne Waag. Tschüss und Ahoi.

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7: 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Es ist 16 Uhr. 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
9: Und ich verreise gleich wieder mit euch. In unserem Reisewetter machen wir diesmal Station auf einer der wunderschönen griechischen Inseln. Und vorher gibt's Musik für mehr Gefühl, und zwar 10 Minuten lang. Gleich die wunderbare Stimme von Sia. Ihre Songs finde ich immer sehr, sehr stark. Wir hören sie gleich mit Chandelier nach Kamra.

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1: Nicht nur bei uns in Deutschland, sondern auch an unserem heutigen Reiseziel wirklich 1A Sommerwetter mit strahlendem Sonnenschein, keinem Wölkchen am Himmel und Temperaturen um 32 Grad haben wir aktuell in Heraklion, der lebendigen Hauptstadt Kretas. Unsere AIDA-Kussmundschiffe, die im östlichen Mittelmeer unterwegs sind, die machen hier regelmäßig Station. Spaziert entlang der venezianischen Hafenpromenade bis zur Festung Kulis, die den Hafen seit dem 16. Jahrhundert bewacht. Und von dort habt ihr einen herrlichen Blick aufs Meer. Danach empfehle ich euch einen Abstecher zum Löwenplatz mit dem venezianischen Morosini-Brunnen. Hier erlebt ihr das lebendige Herz Heraklions mit Cafés, Tavernen und typisch

ethischem Flair. Und einen kleinen Geheimtipp habe ich auch noch für euch besucht, die Loggia von Herakleion. Das prachtvolle venezianische Gebäude war einst Treffpunkt der Adligen und zählt heute zu den schönsten Renaissance-Bauwerken Kretas. Hier seid ihr mitten in der charmanten Altstadt und könnt das kretische Leben ganz entspannt genießen. Also Kreta ist definitiv eins meiner Lieblingsurlaubsziele und hat übrigens auch wunderschöne Strände. Jede Menge weitere Geheimtipps, was ihr auf dieser herrlichen Insel alles erleben könnt, hört ihr morgen in Abenteuerland hier auf AIDA Radio zwischen 10 und 2.

Musik für mehr Gefühl hier auf AIDA Radio kann von großen Stars von heute kommen, wie zum Beispiel Chris de Serendi, der die aktuelle Musikwelt mit Good Old Days aufmischt, oder auch Musik aus den frühen 2000er Jahren, wie jetzt. Wir kommen zur Truppe Atomic Kitten. Ihr erinnert euch bestimmt noch, sie waren in den Charts unter anderem vertreten mit Songs, die es vorher schon mal gab. Sie haben damals zum Beispiel im Jahr 2001 Eternal Flame von den Bangles in ihrer Version rausgebracht oder auch The Tide is High von Blondie gecovert. Aber eigene Nummern hatten sie natürlich auch. Und eine davon hören wir jetzt. Ihr Nummer 1-Hit, Whole Again. Hier sind Atomic Kitten.

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5: Habt einen schönen sommerlichen Nachmittag hier mit uns von der AIDA Radio, mit mir Steffi Enders und natürlich unserer Sommermusik für mehr Gefühl. 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Einen Sommerhit hören wir auch jetzt wieder und da werden spätestens in ein, zwei Jahren Erinnerungen wach werden an einen sehr heißen Sommer 2026, in dem außerdem die Fußball-Weltmeisterschaft stattgefunden hat. Hier ist nämlich Shakira mit Burna Boy und ihrem WM-Song Die Die.

0: auch ein wunderbarer sommerlicher Hit hier auf AIDA Radio. Ja? Und wenn man den gerade draußen im Garten zum Beispiel hört oder am Badesee, dann kommt der natürlich noch besser. 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Alles, was ihr dafür tun müsst, ist uns eine Sprachnachricht zu schicken. Wo und wie hört ihr gerade AIDA Radio?
1: Hallo, ich höre gerade AIDA Radio und plane für unsere nächste Reise in Asien mit der AIDA Stella schon mal die ganz tollen Ausflüge. Ich sitze auf dem Balkon und höre ganz toll eures Radio. Alles, alles Gute. Tschüss, eure Monika aus Frankfurt.
0: Dann viel Spaß beim Vorplanen, liebe Monika. Da sind wir wieder beim Motto AIDA Reisen beginnt schon zu Hause mit der Vorplanung. Ja, und die passende musikalische Untermalung gibt es jetzt wieder.
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0: Und manchmal hören wir auch ein Lied und haben automatisch Erinnerungen an einen schönen Sommermoment oder an einen besonderen Urlaub. So geht es mir nämlich mit dem folgenden Song. Er kommt von DJ Antoine. Ja, und er ist ja ohnehin ein Stimmungsgarant. Deswegen war natürlich DJ Antoine einer der Stars an Bord unserer AIDA-Geburtstagsreisen zum 30. Damals war er auf AIDA Prima zusammen mit der Hermes Houseband. Und hier hören wir ihn jetzt mit einem Song, ja, der auf einigen AIDA-Poolpartys eine ganz große Rolle gespielt hat. Auch auf meiner Reise damals. Hier ist Welcome to Saint-Tropez.

0: Mit David Guetta und One Republic und auch mit mir, Steffi Enders, geht's durch die Primetime-Show am Donnerstagnachmittag. Um 18 Uhr ist ja bei uns immer Schichtwechsel in der Primetime-Show, denn dann kommt Thorsten Joost mit dem Primetime-Show-Talk und er hat diese Woche Max Weber zu Gast. Er ist Marketing-Experte und hat eine App entwickelt, bei der es darum geht, Menschen zu mehr Bewegung zu motivieren. Und er selbst war auch schon viel in seinem Leben unterwegs, hat Erfahrungen in den verschiedensten Ländern gesammelt und einiges darüber hinaus.
1: Dann habe mir gedacht, komm, schaust du mal, was kannst du machen, Australien, wo es schon mal war, Brisbane. Yeah. Und dann habe ich dort ein Diplom geschrieben auf Englisch. Und

0: mein Englisch war katastrophal, weil ich Schule war jetzt nicht so mein Hauptlieblingsteil des Tages.
1: Ja, aber wie es dann trotzdem noch funktioniert hat und vieles mehr, hört ihr dann ab 18 Uhr bei Thorsten im Primetime Show Talk.

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5: 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Es ist 17 Uhr. 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
6: Ich darf euch hier aus dem Studio begleiten am Donnerstagnachmittag. Der liebe Kollege Arne Waag zum Beispiel ist aber in Rostock bei der Hanse Sail. Da ist AIDA Radio nämlich vor Ort, genauso wie die AIDA Urlaubswelt. Also ein Besuch lohnt sich definitiv. Warum, das sagen wir euch in 10 Minuten.

Ihr hört AIDA Radio an einem Donnerstagnachmittag, mitten in einer Woche, in der ganz Deutschland gleichzeitig Sommerferien hat. Und wenn ihr da noch was Besonderes unternehmen wollt mit der Familie, dann schaut doch vielleicht mal in Rostock.

0: Rostock vorbei, bei der Hanse Sale. Da war heute schon einiges los. AIDA ist natürlich mit der Urlaubswelt wieder mittendrin und auch AIDA Radio mit dem lieben Kollege Arne Waag. Wie war es denn heute schon so?
1: Oh Steffi, es war fantastisch, nicht nur wegen dem grandiosen Sommerwetter und auch nicht nur wegen der guten Stimmung hier in Rostock in erster Linie. War es natürlich super, weil unser AIDA Radio Newcomer Contest Gewinner Davut hier aufgelegt hat auf der AIDA Bühne in der AIDA Urlaubswelt. Ich chill jetzt hier gerade noch mit Davut auf den Liegestühlen. Davut, sag doch mal, wie war es für dich?
2: Ja, war wirklich gut, gute Stimmung, super schönes Wetter und endlich mal ein Lüftchen, das hier durchgeht. Man hat nicht geschwitzt, aber man hat auf jeden Fall eine richtig gute Stimmung fangen können, ja.
1: Aber du hast einen geilen Beat hier reingebracht. Wir haben hier so eine wunderschöne Bühne direkt an dem Hafen hier in Rostock.
2: Was hier abgeht, das ist ja der Wahnsinn mit den ganzen Segelschiffen.
1: Das macht Spaß, oder?
2: Ja, ja, es ist komplett anders. Die Bühne, also dass man die Kulissen vielleicht mal beschreibt. Wir stehen hier wirklich, ich glaube, 4 Meter vor dem Wasser. Hinter der Bühne ist klare Sicht aufs Wasser. Wunderschön. Und ich war gestern schon hier. Die Sonne geht tatsächlich direkt hinter der Bühne unter. Also wer vorbeikommen will, kommt rum. Es gibt Cocktails, es gibt die Liegestühle, es gibt sogar Sand.
1: Und dich gibt's auch morgen nochmal. 11.30 Uhr auf der AIDA-Bühne in der AIDA-Urlaubswelt. Und davor gibt's auch noch den AIDA-Radio-Crew-Talk. Da plaudere ich mit den Menschen, die unseren Urlaub auf den Kussmundschiffen so besonders machen. Kommt vorbei, auch morgen und am Samstag AIDA-Radio auf der Hanse-Sale 2026. Schöne Grüße aus dem sonnigen Rostock.
0: Ja, schöne Grüße zurück, lieber Arne. Also schaut bei der Hanse-Sale in Rostock mal vorbei, dann könnt ihr Arne vielleicht auch ein bisschen so auf die Finger gucken.

0: spanische Klänge auf AIDA Radio von Topic und Becky G. Sorry, Papi. Ja, also passt auf jeden Fall zum heißen Wetter an diesen Donnerstag. Das haben auch Sandra und Julius gerade festgestellt, als sie noch in den letzten Vorbereitungen waren für unsere Morgensendung morgen. Hi, ihr beiden.
1: Hallo, Steffi. Ja, dir geht's mit Sicherheit ganz ähnlich wie uns. Wir schwitzen hier mit der ganzen Studiotechnik ein bisschen. Aber ob das übers Wochenende so weitergeht?
2: Das können wir doch den fragen, der es wissen muss, was wettertechnisch so passiert. Unseren AIDA Radio Wetterexperten Dominik Jung, den fragen wir morgen um kurz nach 6:30.
0: Sehr schön, dann sind wir alle gut vorbereitet fürs Wochenende. Dann morgen wieder viel Spaß in Leine los zwischen 6 und 10.

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2: Also an einem so heißen Donnerstagnachmittag ist schon ein klimatisierter Raum auch was Feines, oder? Deswegen passt es ja, dass wir gleich mal im Kino vorbeischauen, was da ab heute für neue Filme anlaufen. In einer Viertelstunde sagen wir euch, was es da Neues gibt. Vorher Musik für mehr Gefühl und da machen jetzt Martin Garrix und Ed Sheeran den Anfang mit Repeat It. Und ich bin Steffi Enders. Stay.

sommerlich anmutende Musik von Culture Club für einen sommerlichen Donnerstagnachmittag hier auf AIDA Radio. Und eben weil Donnerstag ist, spielt Kino jetzt wieder eine große Rolle.

0: Heute laufen neue Filme an und wir sind ja in einer Woche, in der alle deutschen Bundesländer gleichzeitig Ferien haben. Und die Klimaanlage im Kinosaal, die kann natürlich gerade auch sehr locken. Deswegen habe ich mir die liebe Kollegin Finja ins Studio geholt. Du bist ja unser Kinoprofi. Was haben wir denn Neues im Kinoprogramm diese Woche?
1: Diese Woche ist wirklich für alle Geschmäcker irgendwas dabei. Also wenn ihr zum Beispiel Lust auf Sommer, Italien und so ein bisschen Romantik habt, dann würde ich euch You, Me and Italy empfehlen. Da landet eine junge Frau zufällig in der Villa eines Italieners und wird dann für die Verlobte seines Sohnes gehalten. Und dann passieren ganz viele peinliche, lustige und romantische Situation.
0: Also ein bisschen Chaos unter italienischer Sonne. Gibt's auch jetzt zur Sommerferienzeit einen schönen Familienfilm?
1: Paw Patrol, der Dino-Film. Das sind ja diese Rettungshunde, die immer wieder Menschen und Tiere aus so schwierigen Situationen retten. Mhm. Und in dem neuen Film landet die Paw Patrol nach einem Sturm auf einer Insel voller Dinosaurier. Und dann bricht da auch noch ein Vulkan aus und die Hunde müssen ihre bisher größte Rettungsaktion starten.
0: Also ein schöner Film mit den Kids. Und dann kommt ja auch noch ein Musikfilm raus, oder?
1: Nimrods, a Green Day Comedy heißt der. Da träumen drei Freunde davon, als Vorband von Green Day aufzutreten und machen sich dann auf einen völlig chaotischen Roadtrip quer durch die USA.
0: Also fassen wir nochmal zusammen. Es gibt Romantik in Italien, Dino-Abenteuer mit Paw Patrol oder auch eine Musik-Roadtrip neu im Kino. Dankeschön, Finja, für diese Top 3. Ab heute neu in unseren Kinos.

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2: Hallo ihr Lieben, am liebsten natürlich im Garten, im Pool, eigentlich immer morgens beim Aufstehen schon wird AIDA Radio angemacht. Liebe Grüße, sonnige Grüße, Brigitta.
1: Ja, liebe Brigitta, dann jetzt viel Spaß mit einem Sommersong aus dem Jahr 2010. Damals haben Stromae die Charts erobert mit Allons en Danse.

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1: AIDA Time. Es ist 18 Uhr.
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0: Ich bin Thorsten Joost, euch allen einen guten Start in den Feierabend und ich finde ja, ein Tag sollte erst dann beendet werden, wenn mindestens einmal am Tag irgendwo Coldplay zu hören ist. Gut, dass es AIDA Radio gibt, oder? Gleich Coldplay, A Sky Full of Stars und das hier ist Leonie zusammen mit Callum Scott und Stay hier auf AIDA Radio.

0: Das ist AIDA Radio Primetime Show, der Talk diese Woche mit Max Weber, Marketing-Experte. Und der hat eine App entwickelt, bei der es darum geht, Menschen zu mehr Bewegung zu motivieren. Er selbst war auch schon viel unterwegs in seinem Leben und hat Erfahrungen in verschiedenen Ländern gesammelt. Unter anderem, Max, warst du ja in Australien auf der Schule, auch spannend.
1: Genau, bin nach Australien gegangen, auf ein College, das hat mir damals schon so gut gefallen. Ja. Und mit 19 war ich so am Weg, was mache ich jetzt? Ich bin damals in der Gastronomie erstmal gelandet und dann habe mir gedacht, komm, schaust du mal, was kannst du machen in Australien, wo es schon mal warst, Brisbane. Ja. Und dann habe ich dort ein Diplom geschrieben auf Englisch und mein Englisch war katastrophal, weil Schule war jetzt nicht so mein Hauptlieblingsteil des Tages und gerade auch Englisch, bin jedes Jahr Englisch immer so durchgehüpft mit einer 4, teilweise sogar mit einer 5.
0: Ja.
1: Und habe dann das Diplom dort geschrieben. Da hieß auch am Anfang, da waren mehrere International-Studenten und die haben mir alle gedacht, ich pack das ja niemals, so wie mein Englisch zu dem Zeitpunkt war. Und da war es aber das Gleiche. Also ich habe das total genossen, die 6 Monate. Ja. Habe dann die letzte, vor den Prüfungen habe ich gesagt, so, jetzt sperrst dich mal eine Woche im Zimmer ein, lernst mir dieses ganze Vokabel, das ganze Englisch und alles, was da dran kommt.
2: Ja, vor allem auch fachspezifisch, ne?
1: Genau, es war formales Englisch dann auch, weil Berichte schreiben und Zeitungen etc., Excel, Word.
0: Ja.
1: Und dann habe ich mir das in der Woche so reingeprescht. Ich habe mein Zimmer nicht mehr verlassen, bis auf einen Tag. Da bin ich feiern gegangen, weil das mein Zimmerkollege reinkommt und sagt, komm, jetzt steh mal auf.
2: Tut auch mal gut.
1: Ja,
2: ne?
1: Genau. Und dann haben wir uns da nochmal schön die Hörner abgestoßen.
0: Ja.
1: Und dann waren 27 Leute in dem Kurs und es haben nur 3 bestanden und ich war einer davon.
0: Super.
1: Und es war schon richtig cool. Kriege ich auch Gänsehaut. Es war ein geiles Gefühl, dass man da die Ergebnisse hat und es einfach besteht, wenn man sich richtig reinhängt und was macht.
0: Was ihn in Australien besonders beeindruckt hat, das hört ihr in einer guten halben Stunde hier auf AIDA Radio. Und wenn ihr das Gespräch jetzt schon in voller Länge hören wollt, dann hört rein in den Podcast.

0: Online Feierabend mit AIDE Radio. Diese Woche spreche ich mit Max Weber, Marketing-Experte, der eine eigene App entwickelt hat. Und mit dieser App soll es gelingen, mehr Menschen dazu zu bringen, vor die Tür zu gehen und sich zu bewegen. Ist Bewegung bei dir im Urlaub Thema oder welche Urlaubsform magst du am liebsten, Max?
1: Kommt auf die Konstellation natürlich drauf an. Also ich bin jetzt, wenn ich allein unterwegs bin, würde ich alles machen, ist egal, weil dann ist es sowieso wurscht. Aber wenn ich jetzt mit Freunden oder mit Familie unterwegs bin, finde ich so, steht auch so ein bisschen der Mittelpunkt, dass man sich erholen kann. Dass man was trotzdem auch sehen kann, so ein bisschen Sightseeing gehört immer dazu, finde ich, dass man irgendwelche coolen neuen Orte entdeckt oder auch selber, also aus dem Zufall heraus was entdeckt, also nicht so festgeschrieben, jetzt fahre ich nach Paris, jetzt schaue ich mir den Eiffelturm an, sondern was kann ich denn selber auch entdecken, so, und nicht dieses Festgesetzte.
0: Dafür ist Urlaub ja auch da, einfach mal so ein bisschen flexibel sein und in den Tag hineinleben. Hier ist AIDE Radio mit Musik für mehr Gefühl, freut euch jetzt auf Beyoncé zusammen mit Jay-Z und Crazy in Love.

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4: Mit Thorsten Joost. Hallo und guten Start in den Feierabend. Heute am Donnerstag mit meinem Gast der Woche. Das ist ein junger Mann, der eine App entwickelt hat, die hilft, dass man sich mehr bewegt, raus vor die Tür geht und dann auf spielende Art und Weise laufend oder spazierend Gebiete erobert, eben mit einer App. Das ist sehr spannend und das motiviert tatsächlich, weil eben so ein bisschen Wettbewerb mit dabei ist und nicht einfach nur stures Laufen von A nach B. Deswegen spannendes Thema, hört rein in den Podcast AIDA Radio Primetime Show auf allen gängigen Kanälen. Und mein Gast der Woche, der Max, hat auch schon allerhand erlebt, war unter anderem in Australien, hat dort seine Diplomarbeit geschrieben, und was ihm von Australien besonders in Erinnerung geblieben ist, das verrät er uns in den nächsten 10 Minuten hier auf AIDA Radio.

0: Das ist AIDA Radio, Primetime Show, der Talk, heute am Donnerstag. Heute mit einem jungen App-Entwickler, der in seinem bisherigen Leben schon allerhand erlebt hat. Sein Job als Marketing-Experte beispielsweise, dann hat er mit Anfang 20 ein Bistro geführt und er hat in Australien eine Diplomarbeit geschrieben. Was ist dir so generell von Australien besonders in Erinnerung geblieben?
1: Menschlich hat man das Gefühl, die Menschen sind in Australien super happy.
2: Und die sind es auch wirklich, gell?
1: Ja, voll. Die sind so, also sind alle total cool drauf. Ich habe da mal Roadtrips gemacht, da frage ich einfach irgendwelche Fremden, hey, könnt ihr mich mitnehmen, dahin bringen und sowas, die machen das. Also ich habe da nachts um 3 beim Feiern, ich war auch nicht mehr so der Nüchternste, habe ich jemanden angesprochen, einen Franzosen, mit dem geredet, der hat gesagt, er fährt am nächsten Tag nach Byron Bay, das ist, ich weiß nicht, wie viele Stunden es ungefähr von Brisbane damals war, und hat gesagt, ja, komm, ich nehme dich mit, passt. Und ich habe auch nicht verstanden, dass er nicht direkt nach Byron Bay fährt, sondern nach Mullumbimby, und das war ein Dorf, das war eine Straße einmal so, ja. Kein Taxi, kein Bus, kein Zug, kein gar nichts, setzte mich da ab, dann stand ich da alleine. Habe ich auch wieder Leute im Auto gesehen, habe gefragt, hey, könnt ihr mich mitnehmen? Ich würde gerne nach Byron Bay, also ja, kein Stress, wir fahren später.
2: Ja.
1: Und dann bin ich mit denen mitgefahren und dann haben mich da am Ende hingebracht. Also es läuft alles, habe total viele Menschen dort kennengelernt und ich glaube halt einfach, die sind einfach generell entspannter drauf. Also vom, wie sie auch sprechen, die haben auch diese Leichtigkeit im Englisch und das ist so ein nettes, cooles Gespräch, also wie man eben spricht. Und digitaler sind sie auch, muss ich sagen.
2: Ja.
1: Also damals auf dem College auch schon, hat jeder Student sein iPad schon gehabt, beziehungsweise sein Pad, wo er schon was hatte, da wurde alles gemacht. Da ist man zurückgekommen nach Deutschland oder auch Südtirol, hat gedacht, man ist wieder 20 Jahre zurück am Ende.
2: Irre.
1: Aber da funktioniert es halt einfach. Die machen einfach, das war ein bisschen strenger alles insgesamt, aber funktioniert gut.
0: Wir sprechen ausführlich über all das in unserem Podcast AIDA Radio Primetime Show. Hört ihr auf allen gängigen Kanälen und auf aidaradio.de unter Podcast. Morgen gibt es wieder Ausschnitte daraus ab 18 Uhr. Euch allen noch einen schönen Donnerstagabend.

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4: AIDA Time. Es ist 19 Uhr.

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1: AIDA Time. Es ist 20 Uhr.

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4: AIDA Time. Es ist 21 Uhr.
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3: AIDA Time, es ist 22 Uhr.

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4: AIDA Time. Es ist 23 Uhr.

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1: AIDA Time. Es ist 0 Uhr.

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2: AIDA Time. Es ist 1 Uhr.